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1: Na gut, dann schauen wir mal Fußball. Mit richtig viel guter Musik hier auf Energy, da seid ihr richtig. Drei Hits am Stück sind schon reingezogen für euch. Und jetzt einmal die wichtigsten Meldungen von der Nick. Schönen guten Morgen.
2: Guten Morgen. Anpfiff für Österreich bei der Fußball-WM. Los geht's da in diesen Minuten mit der ersten rot-weiß-roten WM-Partie gegen Jordanien. Es ist da alles angerichtet und der Auftaktgegner bis ins letzte Detail analysiert. David Alaba und Co. gehen da jedenfalls als Favorit ins erste Gruppenspiel. Für die ÖFB-Elf geht mit der WM-Teilnahme nach 28 Jahren ein Traum in Erfüllung. Wir drücken da ganz fest die Daumen. Dann bleiben wir aber jetzt noch ganz kurz beim Fußball, weil da hat Superstar Lionel Messi für Argentinien heute früh gleich 3 Tore gegen Algerien abgeliefert und damit den WM-Trefferrekord von Miroslav Klose mit 16 Toren eingestellt. Außerdem ist Norwegen mit einem 4:1-Sieg gegen den Irak in die WM gestartet und Frankreich gelingt gegen Senegal ein 3:1. Und Österreich ist da gestern internationale Bühne für den Klimaschutz gewesen. Da hat in der Wiener Hofburg der Austria World Summit von Arnold Schwarzenegger stattgefunden. Als Stargast zum 10-jährigen Jubiläum ist Ex-US-Vizepräsidentin Kamala Harris angereist. In ihrer Rede hat sie mit US-Präsident Donald Trump abgerechnet. Arnold Schwarzenegger aber sieht die aktuelle Energiekrise auch als Chance, aus der wir lernen sollten.
3: Es gibt heute am Mittwoch einiges an Sonnenschein, aber auch mit Regenschauern müssen wir zwischendurch immer wieder rechnen. Und das Ganze bei Temperaturen von sogar bis zu 30 Grad.
1: Es ist wenig los auf den Straßen. Haben sich da ein paar Leute freigenommen? Ich weiß es nicht. Nichts Gröberes gemeldet. Gute Fahrt.
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1: Normalerweise, glaube ich, genießt man ja Fußball am Abend mit einem Bier, ganz gemütlich.
3: Mit Freunden und nicht so isoliert wie wir heute.
1: Aber dann heute halt mit Kollegen und mit Kaffee und mit immer den besten neuen Hits. Großer Gott, jetzt kommen gerade die Kollegen.
3: Kommen gerade alle mit einer riesengroßen Österreich-Flagge rein.
1: Du weißt, dass was los ist, wenn wir nicht die Einzigen um diese Uhrzeit
3: ja,
1: sind. Was ist passiert? Wir haben übrigens gewettet. Ich habe gesagt, es geht aus 2:1 für Österreich. Was hast
3: genau,
1: du gesagt?
3: Ich habe gesagt 4:1.
1: Okay.
3: Dass wir über das Reden um die Uhrzeit stand übrigens nicht auf meiner Bingo-Karte, aber ja, wir werden schauen. Viel Glück auf jeden Fall an unser Team und immer die besten neuen jetzt hier bei Energy, würde ich sagen.
1: Starten wir rein. Holly Humberstone ist gleich einmal dabei. Und das hier ist Temper City mit Self-Aware. Immer die besten neuen Hits. Guten Morgen. No.

0: zugegeben, die Konzentration im Studio war schon mal besser.
1: Ja.
0: Das eine Auge schielt so auf den Musikplan und das andere Auge auf den Fernseher. Österreich spielt ja gerade das erste WM-Spiel gegen Jordanien. Gut 8 Minuten gespielt, 0:0, ist noch nicht viel passiert. Und ich habe mich ja schon blamiert, ich gebe es ja offen zu. Österreich spielt mit roten Dressen, Jordanien mit weiß-roten Dressen.
1: Also ist schwierig, kann man auch verwechseln.
0: Und ich muss sagen, Fehler von Jordanien, weil die haben auch grün in der Flagge, sie hätten auch einfach ein grünes Dress anziehen können.
1: Uns zuliebe.
0: Ja genau, voll, das ist ein bisschen einfacher.
1: Also ihr merkt schon, da kommen heute ganz professionelle Kommentare auf euch zu, wir sind Fußball-Experten. Wir freuen uns, dass wir mit euch gemeinsam das Spiel schauen, mit immer den besten neuen Hits im Hintergrund. Und jetzt mit Bunt, schönen guten Morgen.

0: 6.19 Uhr ist es. Einen schönen guten Morgen. Immer noch 0 zu 0. Wir hätten es auch bemerkt, wenn es ein Tor gegeben hätte, weil wahrscheinlich ganz Österreich laut geschrien hätte.
1: Die ganze Lugner City hätte gebebt hier, ja.
0: Also bis jetzt müssen wir noch auf den Moment warten, aber wir sind ja live dabei und halten euch am Laufenden.
1: Mit immer den besten neuen Hits. Und jetzt muss ich kurz über meinen absoluten Lieblings-DJ ein bisschen abnörden. Kygo.
0: Abnörden finde ich auch gut. Ja, nörder mal ab über Kygo.
1: Weißt, er kommt aus Norwegen, allein deswegen mag ich ihn schon sehr, sehr gerne. Aber vor allem natürlich auch wegen den Hits. Wirklich, hat Kygo schon mal einen schlechten Song rausgebracht? Ich glaube nicht, das kann der Mann gar nicht. Die neue Nummer, mal wieder so gut, mit Sänger Khalid. Save My Love, immer die besten neuen Hits hier auf Energy. Let's go!

0: Alina und mich hat es jetzt gerade kurz geschreckt, weil draußen alle Kollegen zum Schreien angefangen haben vom Fernseher und wir so, was ist passiert, was ist passiert?
1: Wir waren so fokussiert in die Sendung,
0: ja.
1: Dass wir es nicht gemerkt haben.
0: Naja, was ist passiert? Österreich hat ein Tor geschossen. Romano Schmidt 1:0 für Österreich gegen Jordanien. Ja, schmeckt der Kaffee gleich ein bisschen besser jetzt.
1: Es ist so geil, weil ich bin eigentlich null Fußballfan, aber das macht was mit mir. Ich bin dann irgendwie so stolz und denke mir, meine Jungs, was?
0: Ich war dabei. Ich habe mitgefiebert, ja. So, ich hoffe, ihr fiebert auch mit vor dem Fernseher, im Büro vielleicht mit den Kollegen. Wir spielen euch im Hintergrund so einen richtig geilen Soundtrack dazu mit immer den besten neuen Hits. Jennifer Lopez haben wir gleich dabei, genauso wie David Guetta mit Save Me Tonight.
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0: 6.30 Uhr, wir spielen in den nächsten paar Minuten mit euch wieder Stadt, Land, Energy. Davor jetzt aber die wichtigsten Meldungen des Tages von der Anik. Guten Morgen.
1: Guten Morgen. Ja, ganz Österreich ist da heute früh im Fußballfieber. Österreichs Fußballnationalteam kämpft sich da gerade durch sein erstes WM-Spiel. Die Mannschaft ist voll motiviert. Der Gegner heißt Jordanien, ein WM-Neuling. Gelingt uns da ein Sieg, dann wäre das bereits vor den weiteren Gruppenpartien gegen Argentinien und Algerien ein großer Schritt Richtung 16-Finale. Österreich führt da auch gerade aktuell 1:0. Die Zahl der Schüler, die schlecht Deutsch sprechen, die dürfte in Wien wieder sinken. Das Bildungsministerium erwartet sich da im nächsten Jahr einen Rückgang von rund 18%. Den Höchststand erreicht hatte man zuletzt 2024 und das vor allem durch den Familiennachzug. Der ist aktuell ausgesetzt. Die ÖVP meint, dass das für einen Rückgang der Zahlen sorgt. Und im burgenländischen Zagersdorf, da ist ein Loch im Terrassendach jetzt ein Fall fürs Museum geworden. Denn den Schaden verursacht hat ein Meteorit. Der ist dort vor ein paar Monaten eingeschlagen. Den Hausbesitzern ist der Stein irgendwie komisch vorgekommen, deswegen haben sie ihn untersuchen lassen. Der Meteorit stammt aus einem Asteroidengürtel zwischen Mars und Jupiter. Das ist schon ziemlich weit weg.
0: Deckt sowas die Versicherung ab?
1: Na, und natürlich kommt das da das komisch vor, wenn einfach ein Stein vom Himmel fällt.
0: Ja.
1: Oder? Wäre gut.
0: Aber wer zahlt das jetzt?
1: Das ist die Frage, die sich ein echter Österreicher stellt.
0: Naja, ich meine, habt ihr das in eurer Haushaltsversicherung drinnen?
1: Ich habe erst seit einem Monat eine Haushaltsversicherung, also ich bin da ein ganz anderes Thema.
0: Grob fahrlässig die Frau, aber
1: wir schauen aufs Energy-Wetter. Da wird es heute wechselhaft. Einiges an Sonnenschein ist dabei, dazwischen aber auch immer wieder Regen.
0: Ja.
1: Regen bei ja. Bis zu 30 Grad.
0: Energy Verkehr dauert ein bisschen länger in Wien auf der Tangente, Fahrt Richtung Vösendorf. Da setzt der Frühverkehr ein. Ihr verliert 10 Minuten eurer Zeit. Da, wo es geht, natürlich gute Fahrt. Und weiter geht's mit Österreich gegen Jordanien. Und immer den besten neuen Hits hier auf Energy. Schönen guten Morgen, let's go!

0: Retten.
1: Land.
0: Russland.
1: Geschenk.
0: Rose.
1: Körperteil.
0: Am Rücken.
1: Stadt.
2: Aus.
1: Können wir nicht mehr mitnehmen, aber neun Begriffe. Stark.
2: Man muss dazu sagen, der Markus war in seiner WhatsApp-Nachricht, wo er sich angemeldet hat, so goschert, dass er gesagt hat, er würde noch mehr Begriffe schaffen, wenn die Alina nicht immer so langsam vorlesen würde.
1: Ich habe mich jetzt bemüht, Markus. Bist du zufrieden mit meiner Leistung?
0: Natürlich.
1: Danke.
0: Mit meiner Leistung bin ich auch zufrieden, aber ich hätte mir schon gedacht, dass ich 10 schaffe. Aber Markus, ich habe geschrieben zwischen 9 und 11.
1: Genau, und das hast du eingehalten. Du hast aktuell gute Chancen auf den Gutschein. Wenn es so hält, dann schickt man da den einfach auf WhatsApp.
0: Na super.
2: Perfekt, lieber Markus. Danke fürs Mitspielen. Und wenn ihr sagt, hey, neun Begriffe, das kriegen wir hin, ja, dann schreibt uns auch auf WhatsApp 0676 60 60 70 1.
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0: einen schönen guten Morgen. Es ist 6.49 Uhr, hier ist Energy und wir schauen natürlich mit euch heute das WM-Spiel Österreich gegen Jordanien. Aktuell sind wir schon in der Nachspielzeit, erste Hälfte fast vorbei, 1:0 für Österreich.
1: Und ich muss sagen, heute ist für mich ein bisschen ein Freudentag. Hat jetzt gar nicht mal so viel mit dem Fußball zu tun, sondern mit dem Drumherum. Ich bin immer die Person fürs Drumherum.
0: Ja, ja.
1: So ein Fan bin ich. Es sind Leute da, es tut sich was. Gute Laune, es ist so, ich habe Freunde einladen dürfen, so wie früher. Wir dürfen was vom Mäcki essen, was man eigentlich nicht darf um die Uhrzeit. Es ist irgendwie cool.
0: Jetzt hat man irgendwie den Eindruck, es braucht ein Fußballspiel, dass bei Energy Leute da sind und das gute Laune herrscht.
1: Um die Uhrzeit? Ja, ja, es ist so. Also schönen guten Morgen am Mittwoch. Wir feiern rein mit unseren Fußballjungs und mit immer den besten neuen Hits.

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4: Der David hat im Juni bisher geschlafen, so wie es ausschaut. Wir spielen ja immer unser Battle jeden Tag und es steht im Juni 7:1 für mich. Mhm. Das schaut nach einer sehr traurigen Niederlage aus.
5: Alina, ich habe mir was Tolles heute überlegt.
4: Die berühmten letzten Worte für mich.
5: Du bist ja Fußballexpertin, oder?
4: Oh Gott.
5: Es wird um 7.40 Uhr sehr, sehr lustig, das kann ich versprechen. Und bis dahin wird es richtig geil, weil coole Musik, immer die besten neuen Hits. Dada mit Bangarang haben wir dabei, Macklemore ist dabei mit einem Energy Original und die gottgleiche Stimme von Alex Warren. Alles gleich hier in 3 Hits am Stück. Guten Morgen.
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1: Einer der besten Hits überhaupt. Macklemore, Can't Hold Us. Gleich dabei hier auf Energy. 1:07, Zeit für die News und für die Anik. Guten Morgen.
2: Schönen guten Morgen. Los geht's da jetzt gleich mit der zweiten Spielhälfte zum WM-Auftakt von Österreich. Gegen Jordanien ist die ÖFB-Auswahl da in der ersten Hälfte ja erfolgreich. 1:0 steht es da nach der Pause. Für das erste WM-Tor nach 28 Jahren gesorgt hat Romano Schmidt in der 20. Minute. Er bekommt 20 Meter vor dem Tor einen Pass von Xaver Schlager und schießt den Ball in die rechte Ecke. Dann schauen wir jetzt zu unseren Politikern. Sie sollen im nächsten Jahr wieder mehr Geld verdienen. Einen Antrag dazu haben ÖVP, SPÖ und NEOS gestellt. In den letzten 3 Jahren sind die Bezüge ja gar nicht erhöht worden und hätten deshalb an Wert verloren. Es gibt aber nur ein Plus von 1% und nicht die volle Inflationsanpassung. Damit will die Regierung auch etwas zu ihrem Sparkurs beitragen, sagt sie. Und top ist die Wasserqualität von unseren Badeseen. Das zeigt ein Bericht der Europäischen Umweltagentur. Österreich liegt da sogar auf Platz 1 von 29 Ländern, was die Binnengewässer betrifft. Nur ein See bei uns fällt durch. Der Pleschinger See in Steyrek in Oberösterreich hat leider eine mangelhafte Badewasserqualität. Hier wird vom Baden abgeraten. Der See, der wird von der Linz AG betreut.
3: Was denn?
1: Oberösterreich, was ist los bei euch?
3: Mei, wir haben so viele andere schöne Seen. Aha, dann baden wir halt in denen. In Traunsee zum Beispiel, okay. Meinem Heimatsee, weißt du? Mhm. Also schau nicht so blöd.
1: Mich wundert es gerade, ja, dass der Neusiedlersee nicht giftig ist.
3: Das wundert dich erst jetzt.
1: Ich war da auch schon drin, aber der schaut spannend aus.
3: Deswegen bist du so. Na ja, schön, wissen wir das jetzt auch. Wir schauen aufs Energy-Wetter. Also temperaturtechnisch wird es heute auf jeden Fall Badewetter, bis zu 30 Grad. Es gibt auch einiges an Sonnenschein, auch wenn es jetzt teilweise nicht so ausschaut. Zwischendrin kann es nämlich auch immer wieder regnen.
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1: Energy-Verkehr. Der klassische Frühverkehr ist in Wien. Tangente, Fahrtrichtung Vösendorf. Ihr verliert abschnittsweise eine Viertelstunde.
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1: Jetzt ist kurz Panik aufgetreten im Studio, weil auf unserem Fernseher steht gerade, es ist ein Fehler aufgetreten. Error, read, OX926, was ist was?
3: Das ist der Moment, wo man die Technik anruft und sagt, könnt ihr mal ins Studio kommen, bitte.
1: Das passiert immer genau dann, wenn Österreich natürlich ein Match spielt.
3: Genau.
1: Wir haben übrigens gewettet. Ich habe gesagt, es geht aus 2:1 für Österreich und du hast gesagt?
3: Ich habe gesagt 4:1 und ja. Es schaut gerade nach weder noch aus. Okay. Es war sehr optimistisch. Vielleicht schießen wir noch ein paar Tore, wer weiß.
1: Mhm. Schön, dass ihr dabei seid. Fußball schauen mit immer den besten neuen Hits. Gleich mal 3 Hits am Stück jetzt hier auf Energy. Und das ist der großartige Alex Warren. Viel Spaß.

0: 7.13 Uhr. Schönen guten Morgen, hier ist Energy. Österreich gegen Jordanien spielt gerade, 48. Spielminute, 1:0 für Österreich. Aber was tut sich denn sonst so?
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0: Ja, da gibt's gerade einen riesen Shitstorm online gegen Microsoft und Xbox. Die sind ja seit Jahren so ein bisschen am Schwächeln im Vergleich zu Nintendo und PlayStation. Und jetzt hat Xbox angekündigt, 3 weitere Entwicklungsstudios zu schließen. Und das heißt natürlich viele arbeitslose Entwickler und natürlich auch, dass die Spiele gecancelt werden. Und die Fans, die werfen jetzt Xbox da ganz krasses Missmanagement vor, weil die Studios, die haben eigentlich total tolle Spiele abgeliefert und können gar nichts dafür. Sind übrigens wahrscheinlich nicht die letzten Studioschließungen von Microsoft.
2: Ja, und Schnappatmung und Herzrasen hat es gegeben diese Woche bei allen Instagram-NutzerInnen. Es gibt ein neues Instagram Plus. 3 € im Monat kostet das Ganze. Man hat dann neue Features. Unter anderem die Möglichkeit nachzuschauen, wie oft die eigene Story wiederholt worden ist. Und kurz war Panik. Können Leute dann sehen, wer wie oft die Story wiederholt hat?
0: Gefährlich.
2: Aber nein, Entwarnung. Man kann es nur allgemein sehen. Also ihr könnt weiterhin Leute stalken und niemand wird es bemerken.
0: Endlich gute Nachrichten.

0: Sommersound von Cat's Eye mit Gabriella hier auf Energy. Schönen guten Morgen, es ist 7.21 Uhr und Sommerwetter wird es die Woche wirklich noch. Am Samstag teilweise sogar 36 Grad und ich finde es komplett geil. Mhm. Jetzt aber eh noch angenehm kühl, Kuschelwetter zum auf der Couch liegen und Fußball schauen, passt eigentlich perfekt.
1: Ja und apropos, Stimmung gerade ein bisschen verhalten, man merkt es glaube ich in ganz Österreich, der Ausgleich ist gefallen, 1:1 Österreich gegen Jordanien.
0: Gut für dich, weil du hast 2:1 gewettet. Das heißt, Jordanien hat ein Tor gebraucht, damit du gewinnst bei unserer Wette.
1: Mir ist nur wichtig, dass Österreich gewinnt.
0: Ja, okay.
1: Das ist einmal das Wichtigste. Motivationssongs für das ganze Land habe ich schon reingezogen. Flow Rider gleich dabei. Davor noch Dominik Feig. Immer die besten neuen Hits. Schönen guten Morgen.

0: ich kann euch eine Sache versprechen. In einer Viertelstunde, um 7.40 Uhr dann, wird sich die Alina hier auf Energy schämen und winden.
1: So
0: in
1: schlimm.
0: Unserem Battle. Ich habe eine Challenge für dich. Ich habe eine kleine Fußball-Challenge für dich.
1: Das habe ich schon gehört, ja.
0: Passend zum Match heute Österreich gegen Jordanien. 1:1 aktuell immer noch. 60. Spielminute. Freuen wir uns auf 47. Es wird schön.
1: Ich wünschte, unser Fußballteam könnte die Songs hören, die wir gleich hier gemeinsam hören auf Energy, weil die motivieren sowas
0: ja,
1: von.
0: Ja.
1: Da kann man nicht nur das 2:1 schaffen, sondern auch den Mittwoch-Arbeitstag. Lady Gaga mit Dead Dance ist dabei. Dann haben wir was für die Swifties, was Neues von Samba und immer die besten neuen Hits von Bebe Rexha. Also es ist gesorgt für einen fabelhaften Mittwoch.
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0: Genau, 7.30 Uhr, einen schönen guten Morgen. 3 Hits am Stück sind schon bereit für euch mit Lady Gaga oder auch Bebe Rexha. Und jetzt ist mal Janik dran mit den Energy News. Guten Morgen.
1: Guten Morgen. Die zweite Halbzeit, die läuft. Österreich spielt da zum WM-Auftakt gerade gegen Jordanien. Die erste Hälfte hat die ÖFB-Auswahl mal erfolgreich durchgezogen mit einem 1:0 von Romano Schmidt. Der hat da einen Pass von Xaver Schlager in ein Tor verwandelt. Jordanien macht aber ziemlich Druck und hat da jetzt in der 50. Minute ausgeglichen. Spielstand jetzt 1:1. Dann ist Österreich gestern internationale Bühne für den Klimaschutz gewesen. Da hat in der Wiener Hofburg der Austria World Summit von Arnold Schwarzenegger stattgefunden. Als Stargast zum 10-jährigen Jubiläum ist Ex-US-Vizepräsidentin Kamala Harris angereist. In ihrer Rede hat sie mit US-Präsident Donald Trump ordentlich abgerechnet. Arnold Schwarzenegger, der sieht die aktuelle Energiekrise aber auch als Chance, aus der wir lernen sollten, sagt er. Und Vogelgezwitscher, das macht uns entspannter und glücklicher. Das zeigen internationale Studien. Wer da eine halbe Stunde draußen spazieren geht und dabei Vogelgezwitscher hört, hat deutlich weniger Stresshormone. Die Glücksgefühle, die sind dabei ungefähr so intensiv wie nach einer Gehaltserhöhung. Jetzt muss ich mal kurz überlegen, was mir da lieber wäre.
20: Ich hätte gerne eine Gehaltserhöhung und würde dann auch mit Vogelgezwitscher im Park spazieren gehen. Die Kombi wäre es vielleicht.
0: Die Mischung macht.
20: Wir schauen aufs Energy-Wetter. Da wird es heute bis zu 30 Grad warm. Einiges an Sonnenschein wird es auch geben, aber halt dazwischen auch immer wieder kurz ein bisschen Regen.
0: Energy-Verkehr, wie könnte es anders sein? Es dauert länger in Wien. Tangente Fahrt Richtung Vösendorf. Eine Viertelstunde auf jeden Fall draufrechnen. Abschnittsweise gibt es da immer wieder Stau. Da wo es geht, gute Fahrt.
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0: Das Battle David gegen Alina gibt's gleich. Davor drei Hits am Stück. Taylor Swift mit Shake It Off gleich nach Bibi Rexha und immer den besten neuen Hits.
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1: Wer hätte gedacht, dass Alina und ich auch mal im Fußballfieber sind?
2: Also ich auf jeden Fall nicht. Die Welt auch nicht. Und im Juni gehört es 7:1, David, übrigens.
1: Für wen?
2: Na, für mich.
1: Achso, okay.
2: Du solltest mal was machen.
1: Ja, ich werde jetzt was machen. Keine Sorge. Ich habe eine Challenge für dich. Pass auf. Fußball-WM bezogen natürlich.
2: Mhm,
1: ja.
2: Super.
1: Ich habe übrigens einen neutralen Schiedsrichter hier. Unseren Programmchef, den lieben Bernhard. Guten Morgen, Bernhard.
2: Überhaupt kein Druck, ja. Danke dafür.
1: Der Bernhard ist deswegen da, weil der Bernhard kennt sich ja wirklich aus im Fußball. Mhm. Wir zwei sind Noobs, wir haben keine Ahnung. Und deswegen habe ich jetzt eine Challenge für dich. Erkläre doch mal bitte mir und ganz Österreich, was ist denn eigentlich Abseits?
2: Also, wenn man an der Kasse steht, beim H&M oder so, und man will ein Leiberl kaufen.
1: Du probierst das nicht einmal.
2: Sicher probiere ich es. Ich will ein Leiberl kaufen und ich stehe an. Und hinter mir stehen drei Leute. Und dann ganz hinten steht eine Freundin von mir. Und die würde mal das Leiberl nach vorne werfen. Dann darf man das nicht, weil das ist Abseits. Und genauso ist es beim Fußball. Wenn ich beim Tor bin und dazwischen noch wer anderer ist, dann darf man den Ball nicht nach vorne passen.
1: What
2: verstehst?
1: The fuck? Das war die komplizierteste Erklärung.
2: Was
1: fangst du jetzt mit dem H&M und mit einem Leiberl an?
2: Ich habe da so ein Video gesehen, Fußball für Dummies letztens.
1: Bernhard.
2: Hat das Sinn gemacht, Bernhard?
1: Bernhard hat das irgendwie Sinn ergeben.
3: Ich bin sprachlos, weil ich glaube, es hat noch nie so eine Abseitserklärung gegeben. Aber richtig war es halt leider trotzdem nicht.
2: Okay, naja.
1: Bernhard, erklär bitte kurz, was ist Abseits?
3: Also wenn ein Pass nach vorne erfolgt von der angreifenden Mannschaft, dann müssen zwischen dem Spieler, der den Pass annimmt, und der Torwartlinie mindestens zwei Gegenspieler sein.
2: Ich fand meine H&M-Einkaufserklärung auch ganz gut.
1: Also hat H&M oder Leiber gar nichts damit zu tun. Interessant.
2: Das ist ja nur eine Eselsbrücke, weißt, mit der ich es mal versuche zu merken.
1: Die hat super funktioniert.
2: Ja, okay.
1: Wie viel steht jetzt?
2: 2:7 damit.
1: Perfekt, sehr schön. Dann spielen wir morgen weiter um 7:40 Uhr. Du darfst dir eine Challenge für mich überlegen, okay?
2: Es kann nur besser werden, glaube ich.

0: buntes Gejubel war das gerade aus österreichischen Wohnzimmern und Büros. Das 2:1 für Österreich. Jetzt aber wirklich, jetzt bleibt's auch. Ich finde, es ist ein geiles Spiel. Ich weiß nicht, ob ich es beurteilen kann, weil so gut kenne ich mich nicht aus. Aber ich hab Spaß und ich hoffe, ihr auch.
1: Ich habe vorher die Alina schon in ihrer Hooligan-Phase erlebt, wie uns ein Tor aberkannt wurde. Die Alina so, bam. Aber okay, schön. Ich wusste nicht, dass das in dir steckt. Jetzt muss ich irgendwie von Marco Arnautovic kommen auf Olivia Rodrigo. Das sind doch zwei relativ unterschiedliche Charaktere. Olivia Rodrigo hat jetzt nämlich in einem Interview verraten, dass sie auf einem Ohr zu 60% taub ist.
0: Wie kann die dann trotzdem so gut singen?
1: Das weiß ich auch nicht. Ich dachte auch am Anfang, das muss irgendwie von der Musik kommen, vom lauten Musik hören. Aber sie hat gesagt, nein, das ist schon seit dem Kindergarten so. Aber wenn so tolle Musik dabei rauskommt, alright. Olivia Rodrigo mit Drop Dead jetzt hier auf Energy. Olivia Dean übrigens auch gleich da, beide Olivias hier auf Energy. Das sind immer die besten neuen Hits. Einen schönen guten Morgen.

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3: Das sind gute Nachrichten für alle, die heute aufs Frühaufstehen verzichtet haben. Alle ein bisschen später aufstehen. 10 Minuten Nachspielzeit beim Spiel Österreich-Jordanien. Das heißt, für euch gibt es jetzt auch noch ein bisschen was zum Anschauen. Und wir sind natürlich live mit dabei.
4: Ja, aber 2-1 für Österreich kann auch abpfeifen.
3: Ja. Also, ich habe 4-1 gewettet. Ich habe 4-1 gewettet, deswegen 2 Tore würde ich mir noch wünschen.
4: Ja, das wird jetzt knapp, würde ich mal behaupten. 3 Hits am Stück. Katy Perry, Taylor Swift und Justin Bieber. Alle zu Hause hier auf Energy, genauso wie ihr. Schönen guten Morgen.
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1: Es ist 8 Uhr, drei Hits am Stück, die euch sehr, sehr schmecken werden. Katy Perry, Taylor Swift und Justin Bieber, alle schon hier versammelt für euch. Genauso wie die Annick mit den Energy News. Guten Morgen.
2: Guten Morgen. Ja, die zweite Hälfte zum WM-Auftakt Österreich gegen Jordanien ist eine ziemliche Nervenpartie. Da schafft Marco Arnautovic den Führungstreffer, doch der zählt dann nicht wegen Handspiels, ist aber quasi halb so wild. In der 77. Minute dann setzt Arnautovic wieder an und da kommt es im Zweikampf mit Arab zum Eigentor für Jordanien. Spielstand im Moment 2:1 für Österreich. Dann schauen wir jetzt zu unseren Politikern. Sie sollen ja im nächsten Jahr wieder mehr Geld verdienen. Einen Antrag dazu haben ÖVP, SPÖ und NEOS gestellt. In den letzten drei Jahren sind die Bezüge ja gar nicht erhöht worden und hätten deshalb an Wert verloren. Es gibt aber nur ein Plus von 1% und nicht die volle Inflationsanpassung. Damit will die Regierung auch etwas zu ihrem aktuellen Sparkurs beitragen, sagt sie. Und vor den Sommerferien kommt da jetzt ein Appell an alle Eltern. Kinder sind nämlich kein Content für Social Media, mahnt da ClickSafe. Das ist eine Initiative für mehr Sicherheit im Internet. Urlaubsfotos, Schnappschüsse mit den Kindern oder lustige Szenen haben da nichts im Internet zu suchen, auch wenn die Gesichter abgedeckt sind. KI-Tools nämlich können sie entfernen, die Bilder bearbeiten und dann zweckentfremden. Also lieber nichts posten.
3: Das Wetter heute wechselhaft, immer wieder ein bisschen Regen mit dabei, aber halt auch einiges an Sonnenschein und Temperaturen von bis zu 30 Grad.
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1: Und der Energy-Verkehr, der längste Stau in Österreich ist in Wien, Tangente, Fahrt Richtung Vösendorf. Ihr verliert da bei der Praterbrücke ungefähr eine Viertelstunde.
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1: Und eine Sache kann ich euch versprechen, die nächste halbe Stunde wird hier hervorragend klingen. Ganz viel gute Stimmung mit Ed Sheeran, mit Sarah Larsson. Linkin Park auch gleich dabei. Und jetzt mal drei Hits am Stück. Angeführt von Justin Bieber. Einen schönen guten Morgen. Let's go!

0: 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Und wir haben noch ein Highlight für alle Fußballfans. Wir versüßen euch den Tag noch ein bisschen mehr.
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0: 8.20 Uhr, ihr Herz Energy. Und Schatz, ich weiß gar nicht, warum wir es überhaupt probiert haben zu wetten, weil wir haben beide keine Ahnung von Fußball.
1: Naja, aber wir waren beide nah dran.
0: Ja, David, wir haben es probiert. Du hast gesagt 2-1, ich habe gesagt 4-1. Geworden ist es das 3-1.
1: Schau.
0: Es muss niemand ein Frühstück kaufen, wir sparen uns beide Geld.
1: Ich muss dazu sagen, das Wichtigste ist nicht, dass du gewonnen hast oder ich, sondern Österreich hat gewonnen mit 3-1 gegen Jordanien. Und ich habe jetzt wirklich überlegt, okay, wie feiern wir jetzt einmal unseren WM-Auftakt? Wir brauchen jetzt diesen einen Song. Da ist jetzt ein bisschen Druck dahinter, habe ich das Gefühl, als Radiomoderator.
0: I am from Austria, oder?
1: Ja,
0: nein, komm, auf keinen Fall.
1: Wenn wir Weltmeister werden dann, ja?
0: Genau.
1: Nein, ich habe mich jetzt für einen Song entschieden, wo ich mir gedacht habe, Alter, das ist, mit dem Song verbinde ich nur geile Erinnerungen, wo man richtig Party machen will, wo man richtig Bock hat, richtig Motivation. Linkin Park und JC Numb Encore jetzt auf Energy. Let's go!

0: 8.24 Uhr, hier ist Energy am Mittwoch. Einen schönen guten Morgen, wir sind David und Alina und wir spielen euch immer die besten neuen Hits. Major Lazer gleich dabei mit Lean On.
1: Und was ein bisschen entspannteres, Harry Styles mit American Girls wird auch am Start sein in der nächsten Viertelstunde. Habe ich schon ungefähr 100 Mal gehört, aber 101 Mal gehen auch sehr, sehr gerne.
0: Immer die besten neuen Hits. Guten Morgen.
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0: 8 Uhr 30. Es ist ein sehr, sehr guter Morgen. Jetzt nicht nur wegen immer den besten neuen Hits. Warum es so ein guter Morgen ist, das verrät euch jetzt die Anik in den Energy News. Guten Morgen.
1: Guten Morgen. Ja, es ist geschafft. Österreich gewinnt das WM-Auftaktspiel gegen Jordanien mit 3:1. Damit legt die Mannschaft mit 3 Punkten einen Traumstart in die Fußball-Weltmeisterschaft hin. 36 Jahre ist es her, dass Österreich ein WM-Spiel gewonnen hat. Vor 28 Jahren sind wir sieglos in der Vorrunde ausgeschieden. Die Torschützen heute Romano Schmidt und Marko Arnautovic. Nächster Gegner ist dann am Montag Argentinien. Dann bleibt der HIP-Erpresser mal weiter in U-Haft. Die ist jetzt bis Mitte August verlängert worden. Es besteht da nämlich Flucht- oder auch Verdunkelungsgefahr, heißt's. Der Slowake ist ja Anfang Mai in Salzburg gefasst worden. Er soll Gläser mit Babybrei vergiftet haben, um Geld von HIP zu erpressen. Und auf Österreich kommen da gerade heiße Tage zu. Bis zum Wochenende klettern die Thermometer nämlich auf bis zu 36 Grad. Das führt jedes Jahr dann zu vielen Freizeitunfällen beim Sporteln oder auch beim Wandern. Denn mit der Hitze nimmt die Konzentration deutlich ab. Mediziner empfehlen da lieber einen Gang runterzuschalten, in der Früh oder am Abend zu trainieren und aufs Trinken nicht zu vergessen.
2: Ganz so heiß wird es heute noch nicht. Maximal 30 Grad stehen uns da bevor. Es gibt einiges an Sonnenschein und zwischendurch kann es immer wieder auch kurz regnen.
0: Klassischer Frühverkehr in Wien, Tangente, Fahrt Richtung Vösendorf. Ihr verliert 10 Minuten eurer Zeit.
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0: Wir spielen gleich Stadt, Land, Energy mit euch. Die 30 spannendsten Sekunden des Morgens. Davor sind noch David Guetta dran, Major Lazer und Tampa City mit Self-Aware. Immer die besten neuen Hits. Guten Morgen.

0: raten.
1: Es geht um einen 100€ Tankgutschein und 100€ Werkstattgutschein vom Rainer Megastore. Also kann man schon brauchen. Aktuell hat der Christoph mit 6 Begriffen den Wochenrekord, aber da ist noch alles drinnen.
2: Alles drinnen für den Markus. Schönen guten Morgen.
3: Guten Morgen, grüß euch.
2: So.
1: Markus, dein Buchstabe für heute ist das R.
2: Wie Richard.
3: Perfekt.
2: Okay. 30 Sekunden, let's go.
1: Kleidungsstück.
3: Rock.
1: Farbe.
3: Rot.
1: Gewürz.
3: Rosmarin.
1: Getränk.
3: Rotwein.
1: Etwas Schönes.
3: Rotwein.
1: Promi.
3: Weiter.
1: Hobby.
3: Retten.
1: Land.
3: Russland.
1: Geschenk.
3: Rose.
1: Körperteil.
3: Am Rücken.
1: Stadt.
2: Aus.
1: Können wir nicht mehr mitnehmen, aber
2: 9 Begriffe.
1: Stark.
2: Man muss dazu sagen, der Markus war in seiner WhatsApp-Nachricht, wo er sich angemeldet hat, so goschert, dass er gesagt hat, er würde noch mehr Begriffe schaffen, wenn die Alina nicht immer so langsam vorlesen würde.
1: Ich habe mich jetzt bemüht, Markus. Bist du zufrieden mit meiner Leistung?
3: Nein, natürlich.
1: Danke.
3: Mit meiner Leistung bin ich auch zufrieden, aber ich hätte mir schon gedacht, dass ich 10 schaffe. Aber Markus, ich habe geschrieben zwischen 9 und 11.
1: Genau, und das hast eingehalten. Du hast aktuell gute Chancen auf den Gutschein. Wenn es so hält, dann schickt man da den einfach auf WhatsApp.
3: Na super.
2: Perfekt, lieber Markus. Danke fürs Mitspielen. Und wenn ihr sagt, hey, 9 Begriffe, das kriegen wir hin, ja, dann schreibt uns auch auf WhatsApp 0676 60 60 70 1.
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0: Platz schon ein paar Sonnenstrahlen fallen. Damit einen schönen guten Morgen am Mittwoch. Es ist 8.47 Uhr.
1: Wir machen eine kleine Zeitreise. Ich glaube, es war 1995, 96. Da ist der kleine David im Kino gesessen und hat zugesehen, wie ein kleiner Cowboy und ein Space Ranger zum Leben erwachen.
0: Toy Story.
1: Bis zur Unendlichkeit. Und noch viel weiter. Geilster Film eigentlich. Und dann habe ich mir gedacht, gut, zweiten, dritten, vierten Teil schaue ich mir nicht an.
0: Ich habe die überhaupt verpasst.
1: Ich habe die auch komplett verpasst. Ja, Toy Story 5 kommt jetzt im Juli zu uns in die Kinos. Aber das ist nicht mal die beste Nachricht. Die beste Nachricht ist, der Titelsong, der ist von Taylor Swift. Und der ist verdammt gut. I knew it. I knew you. Hier auf Energy.

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3: Ja, eine Medaille hat immer zwei Seiten. Die Gewinner des Morgens, auf jeden Fall das ÖFB-Team. Verlierer des Morgens, der ORF-Stream. Das Internet ist brennheiß. Der dürfte teilweise ausgefallen sein. Teilweise eine halbe Stunde, dreiviertel Stunde. Tut schon weh, wenn man das verpasst hat,
4: ja,
3: oder?
4: Aber zum Glück war ja nichts Wichtiges im Fernsehen. Nein. Das war ja nur Österreich im WM.
3: Programm.
4: Das wird garantiert nicht ausfallen. 40 Minuten Hits nonstop hier auf Energy. Wir haben dabei Gracie Abrams, wir haben Taylor Swift dabei, Bruno Mars, Rihanna, alle hier, immer die besten neuen Hits.
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2: Wir haben es in wenigen Sekunden 9 Uhr hier auf Energy und die längste Playlist im österreichischen Radio. 40 Minuten jetzt nonstop startet gleich. Davor noch die Energy News mit der Annick. Guten Morgen.
3: Guten Morgen. Sieg für Österreich bei der Fußball-WM. Das ÖFB-Team legt da heute früh einen Traumstart hin mit einem 3:1 gegen Jordanien. Das ist der erste WM-Sieg für Österreich seit 36 Jahren. Die Entscheidung gebracht haben am Ende ein Eigentor von Al-Arab und ein Elfmeter von Marko Arnautovic. Für Jordanien hat Olwan das Tor erzielt. Nächster Gegner ist dann kommenden Montag Argentinien. Das EU-Parlament, das wird heute grünes Licht für das EU-Abschiebegesetz geben und das ist ziemlich umstritten. Das Gesetz ermöglicht ja schnellere und effizientere Rückführungen von Menschen aus Drittstaaten, die sich hier illegal in der EU aufhalten. Auch Rückführzentren in Drittstaaten können jetzt gebaut werden und Österreich will, dass diese rasch starten. Und vor den Sommerferien, da kommt ein Appell an alle Eltern. Kinder sind nämlich kein Content für Social Media, mahnt da ClickSafe. Das ist eine Initiative für mehr Sicherheit im Internet. Urlaubsfotos, Schnappschüsse mit den Kindern oder lustige Szenen haben da im Internet nichts zu suchen, auch wenn die Gesichter abgedeckt sind. KI-Tools nämlich können die ganz einfach entfernen, die Bilder bearbeiten und zweckentfremden. Also lieber nichts posten.
4: Das Wetter heute wird wechselhaft. Einiges an Sonnenschein, dazwischen ein paar kleinere Regenschauer und Temperaturen von bis zu 30 Grad.
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2: Und hier ist der Energy-Verkehr, immer noch Wien-Tangente-Fahrt Richtung Vösendorf. Nichts Gröberes, aber die klassischen 10 Minuten hier. Da wo es geht, gute Fahrt.
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2: Wenn man Unrecht hat, muss man das auch einmal eingestehen. Ich habe geschimpft auf diese WM, weil die Zeiten, weißt du, 4 in der Früh, 6 in der Früh, weißt du, da schaut ja keiner Fußball. Heute um 6 Uhr in der Früh mit euch allen hier auch bei Energy Fußball zu schauen, das irgendwie war das geil.
4: Zwischen Frühstück und Kaffee einfach mal die WM-Jungs anfeuern, das hat schon Spaß gemacht.
2: Ich meine, ich freue mich auch auf Montag, wenn es dann um 19 Uhr ist und dann gibt es halt Pizza und Bier und nicht Joghurt und Kaffee, aber es war gar nicht so schlimm, ehrlich gesagt, war geil.
4: Jetzt gibt es erst einmal 40 Minuten Hits nonstop für euch, gleich mit einem sommerlichen Hit von Cardi B und das ist eine große Portion gute Laune jetzt von Bruno Mars mit

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0: 40 Minuten Hits nonstop sind es hier bei uns auf Energy. Es ist 9.16 Uhr und damit einen schönen, hoffentlich sonnigen Vormittag.
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0: 9.41 Uhr. Schönen guten Morgen, hier ist Energy. Und wenn ihr jetzt gerade Instagram oder TikTok aufmacht, dann kriegt ihr natürlich als erstes mal mit. Österreich hat gewonnen gegen Jordanien 3:1. Das ist das Wichtigste. Aber was tut sich denn sonst so?
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0: Es gibt gerade einen riesen Shitstorm gegen Microsoft und Xbox. Die sind ja seit Jahren schon sehr am Schwächeln, vor allem gegen Nintendo und PlayStation. Und jetzt hat Xbox angekündigt, 3 weitere Entwicklungsstudios zu schließen. Und das heißt, auf der einen Seite natürlich viele arbeitslose Entwickler, aber auch viele Spiele, die da gecancelt werden. Und die Fans, die werfen Xbox jetzt online vor, dass sie da krasses Missmanagement betreiben, weil die Spiele der Studios waren immer super, die können gar nichts dafür. Und ja, es wird wahrscheinlich noch weitere Studioschließungen geben. Ah, du brauchst ein Mikrofon, entschuldige.
2: Ich hätte gerne
0: ein Mikrofon. Die ist auch noch da.
2: Das war ein kurzer Panikmoment diese Woche bei allen Instagram-NutzerInnen. Es gibt jetzt Instagram Plus neuerdings. 3 Euro im Monat und dafür viele neue Funktionen. Eine Funktion davon, dass man nachschauen kann, wie oft die eigene Story wiederholt angeschaut worden ist.
0: Yeah.
2: Und natürlich haben ein paar Angst gehabt, so verdammt, jetzt fällt auf, wie oft ich mal die Story von derselben Person anschaue.
0: Aha.
2: Aber wir können alle aufatmen, man sieht nicht, wer sie wiederholt hat, nur dass sie wiederholt worden ist.
0: Also wir Stalker werden noch nicht exposed dabei.
2: Noch nicht, okay. Genau.
0: Smarten gehabt.
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4: Heyo, happy Mittwoch, Gary hier für euch auf Energy. Es ist kurz vor 10 Uhr, die letzten Gena werden gerade noch erledigt und damit auch wirklich alle wach werden, gibt's direkt einmal 40 Minuten Hits nonstop. Bibi Rexha liefert uns feinsten EDM-Sound, dann habe ich Dreamy Soft Pop von Sabrina Carpenter und den Sommer-DJ überhaupt, Kygo, mit seiner ganz neuen Save My Love. Das alles und noch mehr gleich um Punkt nach den Energy News.
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4: 10 Uhr Hammers. Was ist los in Österreich und der Welt? Das weiß Energy News Host Dianik.
19: Feinen Vormittag von mir. Ja, die Preise in Österreich, die steigen weiter. Die Inflation hat da im Mai weiter zugelegt und klettert auf 3,7% nach zuletzt 3,4% im April. Vor allem Dienstleistungen und Flugtickets kosten spürbar mehr, aber auch Treibstoffe und Heizöl tragen zum hohen Preisniveau bei. Das berichtet die Statistik Austria. Der durchschnittliche Wocheneinkauf, der ist um 5,8% teurer geworden. Dann sollen die Lohnnebenkosten in Österreich ja runter. Die Regierung will damit die Unternehmen entlasten. Doch für die Finanzierung will der Bund auch die Länder zur Kasse bitten. Doch die wehren sich. In Wien wird deshalb heute darüber verhandelt. Aus Salzburg heißt es da, die Länder haben dafür gar kein Geld. Alleine von dort müssten 7 Millionen Euro kommen. Die Gespräche heute, die dürften ziemlich zäh werden.
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19: Es ist vollbracht. Österreich legt zum WM-Auftakt heute einen Traumstart hin und gewinnt das Spiel gegen Jordanien. Der Endstand 3:1. Romano Schmidt bringt da das ÖFB-Team in der 20. Minute in Führung. Nach der Pause gleichen die Jordanier aus. Ein Eigentor von Alarab bedeutet das 2:1 für Österreich. Ein Treffer davor zählt wegen Handspiels nämlich nicht. Das 3:1 fixiert dann Marko Arnautovic mit einem Elfmeter kurz vor Schluss.
4: Wettermäßig schaut es heute sehr sommerlich aus in ganz Österreich. Viel Sonne und ein paar Wolken zwischendurch stehen am Programm. Von Vorarlberg bis ins Burgenland könnten aber auch Regenschauer dabei sein. Außerdem startet die Hitzewelle heute mit maximal 28 Grad in Wien, 27 in Linz.
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4: Beim Verkehr alles gut, aktuell nichts Gröberes dabei.
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4: Heute mit mir, dem Gary. Cool, dass ihr da seid. Und mit mir Musik hört's hier auf Energy. Starten wir jetzt nämlich rein in 40 Minuten Hits nonstop. Ariana Grande und Tyo Cruz warten. Aber zuerst übernimmt Bebe Rexha.

Warum haben eigentlich alle und deren Mutter gerade einen Crush auf Benson Boone? Sind es die blauen Augen? Ist es der Schnauzer? Oder vielleicht doch die Hammerstimme? Die ist auf jeden Fall 10 von 10 und ihr hört sie jetzt hier auf Energy. Das sind 40 Minuten Hits nonstop. Das ist Beautiful Things. Oh.

0: In Österreichs Büros, auf den Baustellen, in den Schulen gibt's heute nur ein Thema. Wir haben unser erstes WM-Spiel gewonnen und Leute, ich bin kein Fußballfan, aber selbst für mich fühlt sich's gerade so ein bisschen nach Sommermärchen an. Und ja, die ersten Suderanten werden jetzt sagen, die Jungs hätten besser spielen können, bla bla bla, aber ich finde, wir sollten das jetzt einfach einmal genießen. Ich meine, Österreich bei einer WM und dann haben wir auch noch einen Sieg geholt. Das war vor gar nicht allzu langer Zeit unvorstellbar. Also leben wir den Traum noch etwas länger, oder? Dazu gibt's von mir gute Vibes in Songform, den viralen Hit Dracula von Tame Impala und Jenny in weniger als 3 Minuten hier auf Energy.
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4: 40 Minuten Hits nonstop. Ja, das gibt's nur hier auf Energy, das macht sonst kein anderer Sender und es geht auch gleich wieder los mit Sommersound von Calvin Harris und Dua Lipa. Außerdem den ultra-chilligen WM-Song von Shakira und dann noch eine Nummer, da fühlt man sich gleich eine Spur cooler, wenn man die hört. Dominik Feig mit Baby Doll, das alles und noch mehr gleich nach den Energy News um 11 Uhr.
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4: Punkt 11 Uhr ist es. Zeit für ein schnelles News-Update mit Danik.
21: Feinen Mittwoch. Die Preise in Österreich, die steigen weiter. Die Inflation hat da im Mai weiter zugelegt und klettert auf 3,7%, berichtet die Statistik Austria. Der durchschnittliche Wocheneinkauf ist um 5,8% teurer geworden. Auch Treibstoffe und Heizöl tragen zum hohen Preisniveau bei. Hauptpreistreiber sind aktuell Dienstleistungen und Flugtickets. Viele Österreicher sparen deshalb heuer beim Urlaub. Der wird kürzer und möglichst günstig geplant. Fast jeder Fünfte kann sich diesen Sommer aber gar keine Reise leisten. Dann wird das EU-Parlament heute grünes Licht für das umstrittene EU-Abschiebegesetz geben. Das Gesetz macht ja schnellere und effizientere Rückführungen von Menschen aus Drittstaaten möglich, die sich illegal in der EU aufhalten. Auch Rückführzentren außerhalb der EU können jetzt gebaut werden. Österreich will damit rasch starten.
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21: Zum WM-Einstieg gelingt der Österreich heute ein Auftaktsieg gegen Jordanien. Endstand 3:1. Es ist der erste WM-Sieg seit 36 Jahren für Österreich. Romano Schmidt bringt das ÖFB-Team da in Führung. Die Jordanier gleichen nach der Pause aus. Die Entscheidung bringen am Ende dann ein Eigentor von Al-Arab und ein Elfmeter von Marko Arnautovic kurz vor Schluss. Österreichs nächster Gegner ist dann am Montag Argentinien.
4: Danke, Anik. Das Energy-Wetter schaut heute im Großteil des Landes wirklich gut aus. Einiges an Sonne kommt raus. Zwischen Vorarlberg und dem Burgenland könnten aber auch kleinere Regenschauer dabei sein. Dazu wird es hochsommerlich warm die nächsten Tage. Eine Hitzewelle startet. Heute mit 28 Grad maximal in Wien, genauso in Graz.
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4: Dafür nur gute Nachrichten beim Verkehr, aktuell nichts Gröberes dabei.
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4: Mit mir, dem Gary. Ja, und mit euch? Cool, dass ihr im Büro, im Homeoffice oder wo auch immer ihr gerade seid, Energy hört. Wir haben jetzt nämlich wieder 40 Minuten Hits nonstop. Gleich mit Taylor Swift, Olivia Rodrigo und Alan Walker, aber vorher sehr entspannter Indie-Pop von Tampa City, Self-Aware. Happy Mittwoch!

One Kiss von Calvin Harris und Dua Lipa. Kommen wir jetzt zu was Gefühlvollerem. Eine Nummer, die mir instant Gänsehaut gibt. Und euch vielleicht auch. Luis Capaldi mit Survive, jetzt auf Energy. Das sind 40 Minuten Hits nonstop.

Traumhaften Softpop mit ein bisschen Edge gibt's jetzt von Olivia Rodrigo. Die Leadsingle vom neuen Album You Seem Pretty Sad for a Girl So in Love habe ich für euch hier auf Energy. Das sind immer die besten neuen Hits. Das ist Drop Dead. Happy Mittwoch und let's go!

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4: Ich weiß ja nicht, ob ihr es schon gehört habt, aber hier auf Energy spielen wir euch immer um Punkt. 40 Minuten Hits nonstop. Alex Warren habe ich am Start. Außerdem ein Energy Original von den Party Kings schlechthin, LMFAO. Und auch Taylor Swift mit einem Song, der bringt euch Happy Vibes ins Büro. Opolite, das alles und noch mehr direkt um 12 Uhr nach den Energy News.
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4: 12 Uhr haben wir's. Was ist los in Österreich und der Welt? Das weiß die Lina von den Energy News.
25: Hallo.
0: Perfekter Fußball-WM-Auftakt heute für Österreich mit einem 3:1-Sieg gegen Jordanien. Schmidt hat in der 21. Minute getroffen, dann hat es in der zweiten Halbzeit ein Eigentor der Jordanier gegeben, bevor uns dann Arnautovic per Elfmeter in der letzten Minute das dritte Tor beschert hat. Nächster Gegner der ÖFB 11 ist dann Argentinien und zwar am Montag um 19 Uhr. Dann sind in den USA jetzt 5 Männer angeklagt worden, weil sie laut Ermittlern einen Anschlag aufs Käfig-Kampf-Event zu US-Präsident Trumps Geburtstag geplant haben sollen. Mit Sprengstoffdrohnen wollten sie eine Evakuierung auslösen und dann in der Panik mit Scharfschützen angreifen. Das FBI hat die Pläne rechtzeitig aufgedeckt und verhindert. Und der Zuckergehalt in österreichischen Getränken ist seit 2010 um rund 20% gesunken. Das zeigt ein jährlicher Check eines Salzburger Instituts. Fast 600 Getränke wurden dafür analysiert. Auch der Zuckerkonsum ist bei jedem von uns durchschnittlich um über 20% zurückgegangen. Das ist zwar positiv, aber viele Menschen greifen weiter zu oft zu süßen Drinks, heißt es. Gefordert wird weiter, den Zuckergehalt bei Getränken zu senken.
4: Danke, Lina. Wettermäßig schaut es heute sehr sommerlich aus in ganz Österreich. Viel Sonne mit ein paar Wolken zwischendurch stehen am Programm. Von Vorarlberg bis ins Burgenland könnten aber auch Regenschauer dabei sein. Außerdem startet die Hitzewelle heute mit maximal 28 Grad in Wien, 27 in Bregenz.
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4: Beim Verkehr gibt's gerade nichts zu meckern, nichts Gröberes dabei.
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4: Mit mir, dem Gary. Ein Mahlzeit in die Runde. Und damit eure Mittagspause nicht fad wird, serviere ich euch jetzt 40 Minuten Hits nonstop. Zum Beispiel von Lady Gaga, von Calvin Harris und jetzt sofort einer meiner absoluten Lieblingssongs von Alex Warren.

Wir sind mittendrin in 40 Minuten Hits nonstop hier auf Energy. Jetzt mit einem Ohrwurm, wo ich irgendwie absolut nicht böse bin, dass der im Kopf bleibt. Der macht Bock. Hier ist Rosé und Bruno Mars mit Aparte.

Ultra chillige Vibes gibt's jetzt zu euch ins Büro, in die Mittagspause oder wo auch immer ihr gerade seid. Harry Styles mit American Girls auf Energy.

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4: Kurz vor 13 Uhr haben wir's. Das heißt hier auf Energy auch kurz vor 40 Minuten Hits nonstop. Und es wird romantisch mit Harry Styles. Außerdem hat Artemis feinsten DJ-Sound am Start. Und dann gibt's noch Funky Pop-Music von Bruno Mars, I Just Might. Das alles und noch mehr, klar, gleich nach den Energy News um Punkt.
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4: 13 Uhr ist es. Zeit für ein schnelles News-Update mit Dalina.
24: Hallo. Die Inflation ist laut Statistik Austria bei uns im Mai weiter nach oben geklettert, auf 3,7%, nach zuletzt 3,4% im April. Preistreiber waren da vor allem Flugtickets und Dienstleistungen, die teurer geworden sind, aber auch die gestiegenen Treibstoffpreise. Durch höhere Transportkosten werden die Preise in Handel und Industrie wohl im Herbst nochmal ordentlich steigen. Dann hat die EU jetzt entschieden, dass die Regeln für Schadstoffe in Lippenstiften, Cremen und Co. gelockert werden. Kosmetika mit gefährlichen Chemikalien dürfen vorerst damit länger am Markt bleiben. Laut der EU haben Hersteller so jetzt mehr Zeit, sich an neue Verbote anzupassen. Es geht um Stoffe, die in großen Mengen Krebs auslösen oder das Erbgut verändern können.
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24: Nachdem Österreich Sieg gegen Jordanien mit 3:1 gibt es einen kleinen Dämpfer. Laut ÖFB-Teamchef Rangnick könnte Stefan Posch für den Rest der WM ausfallen wegen Verdacht auf Kieferbruch. Er ist ja im heutigen Match mit voller Wucht mit einem jordanischen Spieler zusammengekracht. Ein Röntgen soll jetzt Klarheit bringen, wie es für Posch weitergeht.
4: Danke, Lina. Das Energy-Wetter schaut heute im Großteil des Landes ganz gut aus. Einiges an Sonne kommt raus. Zwischen Vorarlberg und dem Burgenland könnten aber auch Regenschauer dabei sein. Dazu wird es hochsommerlich warm die nächsten Tage. Die Hitzewelle startet heute mit 28 Grad maximal in Wien, genauso in Graz.
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4: Noch zum Energy-Verkehr. Auf den Hauptrouten kommt ihr überall gut durch, nichts Gröberes dabei.
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4: Hello, hello, Gary für euch hier auf Energy. Mittwochnachmittag haben wir's. Heißt, die anstrengendste Hälfte der Woche ist offiziell geschafft und ich würde sagen, das feiern wir doch gleich einmal mit 40 Minuten Hits nonstop. In der Pipeline habe ich Dua Lipa und Somber. Aber zuerst übernimmt Justin Bieber mit einem seiner OG-Banger, der jetzt wieder ganz vorn dabei ist in den Charts. Beauty and the Beats.

Von Bruno Mars kommen wir jetzt zu Somber mit einer Nummer, die gibt mir chillige Vibes, ist aber gleichzeitig überhaupt nicht fad. Ihr hört 40 Minuten Hits nonstop hier auf Energy, jetzt mit Back to Friends.

Eine der spannendsten neuen Songwriterinnen habe ich jetzt für euch auf Energy. Hier ist Holly Humberstone mit To Love Somebody.

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3: Alle, die Bock haben auf richtig viel gute Musik ohne Unterbrechungen, die sind hier bei Energy genau richtig. Wir starten gleich wieder rein in 40 Minuten Hits nonstop. In der Pipeline habe ich Sabrina Carpenter, die bringt uns Country-Pop-Vibes Deluxe. Außerdem einen der Love-Songs überhaupt von Bruno Mars. Und so klingt der Sommer. Sarah Larsson und Pink Panthers mit Stateside. Alles um 14 Uhr hier auf Energy direkt nach den News.
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3: 14 Uhr Hammers. Was ist los in Österreich und der Welt? Das gibt's jetzt in den Energy News. Hi Lina.
22: Hallo. Perfekter Fußball-WM-Auftakt heute für Österreich mit einem 3:1-Sieg gegen Jordanien. Schmidt hat da in der 21. Minute getroffen, dann hat es in der zweiten Halbzeit ein Eigentor der Jordanier gegeben, bevor uns dann Arnautović per Elfmeter in der letzten Minute das dritte Tor beschert hat. Nächster Gegner der ÖFB 11 ist dann Argentinien am Montag um 19 Uhr. Dann dürfen in der EU ab 2028 gentechnikveränderte Lebensmittel ohne spezielle Kennzeichnung im Supermarkt verkauft werden. Pflanzen, die genetisch optimiert wurden, werden künftig wie herkömmlich gezüchtete Pflanzen eingestuft, weil sie sich auch nicht mehr voneinander unterscheiden, so das Argument. Und die Wasserqualität in Europas Badegewässern bleibt hoch. Österreich belegt mit fast 97% ausgezeichneten Badestellen wieder den vierten Platz und liegt bei Binnengewässern sogar an der Spitze der 29 Länder im Check. Nur der Pläschinger See bei Linz wurde als mangelhaft eingestuft, während alle anderen heimischen Badestellen die EU-Vorgaben erfüllen.
3: Apropos Baden, wettermäßig ist es heute ein Sonne-Wolken-Mix in ganz Österreich. Jetzt am Nachmittag sind von Vorarlberg bis ins Burgenland auch Regenschauer und Gewitter möglich und es startet die Hitzewelle. Heute mit maximal 28 Grad in Wien, 27 in Innsbruck.
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3: Den längsten Stau haben wir aktuell auf der A10 der Tauernautobahn Richtung Salzburg zwischen Flachauer Winkel und eben im Pongau. 20 Minuten mehr wegen der Baustelle.
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3: Mit mir, dem Gary. Ich hoffe, euer Mittwoch ist nicht allzu stressig, aber falls doch, habe ich jetzt genau das Richtige. Nämlich 40 Minuten Hits nonstop. Das macht alles eine Spur besser. Musik an, Welt aus, gleich mit Alex Warren und Harry Styles. Aber zuerst mit J-Lo und David Guetta, der ganz neue Song Save Me Tonight. 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

0: Ich weiß nicht, auf wie vielen Hochzeiten dieser Song gelaufen ist, aber ganz ehrlich, völlig zu Recht. Es wird romantisch mit Alex Warren auf Energy.
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Wir sind mittendrin in 40 Minuten Hits nonstop und weiter geht's mit der australischen Band Tame Impala, die sich mit K-Pop-Star Jennie von Blackpink zusammengetan hat. Klingt irgendwie dark, edgy und sehr chillig. Das ist Dracula, jetzt auf Energy für euren Mittwochnachmittag. Let's go!

0: Alright, Freunde, das war's vorerst von mir.
1: Oh.
0: Aber keiner muss traurig sein, die Walli übernimmt und die hat natürlich auch immer die besten neuen Hits für euch in der Playlist, zum Beispiel von Taylor Swift und Alex Warren, beide noch in der nächsten Viertelstunde. Und wir hören uns einfach am Abend wieder. Um 20 Uhr startet Energy Up Next, eure Show für Future Hits und neue Artists. Bis dahin, Gary out.
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5: Hallo meine Lieben, Walli hier für euch auf Energy und heute ist ein müder Mittwoch. Hat sich aber ausgezahlt, das frühe Aufstehen mit dem 1:3 Sieg bei der WM. Also wir bleiben positiv, wir nehmen uns das Beste raus und ich sorge dabei für die Musik. Los geht's da jetzt mit Dua Lipa, Lady Gaga und auch Bebe Rexha haben wir mit dabei, gleich bei uns auf Energy.
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1: Punkt 15 Uhr haben wir es am Mittwochnachmittag. Ihr hört Energy und jetzt die News mit der Lina.
2: Hallo. Die Inflation ist laut Statistik Austria bei uns im Mai weiter nach oben geklettert, auf 3,7% nach zuletzt 3,4% im April. Preistreiber waren vor allem Flugtickets und Dienstleistungen, die teurer geworden sind, aber auch die gestiegenen Treibstoffpreise. Durch höhere Transportkosten werden die Preise in Handel und Industrie wohl im Herbst nochmal ordentlich steigen. Dann sind in den USA jetzt 5 Männer angeklagt worden, weil sie laut Ermittlern einen Anschlag aufs Käfigkampf-Event zu US-Präsident Trumps Geburtstag geplant haben sollen. Mit Sprengstoffdrohnen wollten sie da eine Evakuierung auslösen und dann in der Panik mit Scharfschützen angreifen. Das FBI hat die Pläne rechtzeitig aufgedeckt und verhindert. Und SpaceX hat jetzt gemessen am Börsenwert Amazon überholt. Der Aktienkurs vom Raumfahrtunternehmen von Milliardär Elon Musk ist jetzt in den ersten Tagen um 45% gestiegen. Die Ankündigung, dass jetzt auch ein KI-Startup übernommen wird, hat nochmal einen Boost gebracht. SpaceX ist jetzt das 5-wertvollste Unternehmen der Welt.
1: Das Warten, das hat sich ausgezahlt. Morgen wird das Wetter richtig, richtig fein. Es scheint den ganzen Tag die Sonne. Nur ganz selten können auch mal kurz Regenschauer durchziehen. Dazu werden es 32 Grad bei uns in Wien und Innsbruck.
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1: Den aktuell längsten Stau gibt es auf der A12 Richtung Deutschland. Da ist ein Unfall passiert bei der Raststätte Wehr und ihr braucht ca. 15 Minuten länger.
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1: Hallo, hallo, fein, dass ihr mit dabei seid auf Energy. Und meine Lieben, ich hab geguckt. Ich hab die besten Sounds jetzt in 40 Minuten Hits nonstop. Und los geht's da mit Bebe Rexha und ihrem aktuellsten Hit New Religion jetzt auf Energy.

BTS, die K-Pop-Gruppe, der Gruppenname, der hat tatsächlich mehrere Bedeutungen. Einerseits Beyond the Scenes, also jenseits der Szene, aber auch ein koreanisches Wort, das ich jetzt nicht aussprechen werde, heißt aber so viel wie kugelsichere Pfadfinder. Beides irgendwie cool. Und ihre Musik, die feiern wir sowieso. Ihr hört Swim jetzt bei uns auf Energy mit immer den besten neuen Hits.

0: Beauty and a Beat. Ein geistiger Banger und auch nach so, so vielen Jahren noch einfach noch gut. Wir bei Energy, wir haben natürlich aber auch das Aktuellste für euch. Was von Dave und Tams und auch was für euch Swifties gibt's dann übrigens gleich.
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3: Die Hälfte der Woche haben wir schon einmal überstanden. Cheers darauf. Und auch 40 Minuten Hits nonstop starten gleich wieder mit dabei diese Stunde. Temper City, Doja Cat und für die perfekten Chill-Vibes ein neuer Hit von Harry Styles. Die und mehr gleich bei uns auf Energy.
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9: Ganz genau 16 Uhr haben wir's. Ihr hört den Energy Home Run und wir gehen rein ins News Update mit der Lina.
10: Hallo.
11: Grünes Licht hat es heute im EU-Parlament fürs umstrittene Abschiebegesetz gegeben. Es macht jetzt schnellere und effizientere Rückführungen von Menschen aus Drittstaaten möglich, die sich illegal in der EU aufhalten. Auch eigene Rückführzentren können jetzt in Drittstaaten gebaut werden. In diese sogenannten Return Hubs wird abgeschoben, wenn es einen Rückführbescheid gibt. Dann hat die EU jetzt entschieden, dass die Regeln für Schadstoffe in Lippenstiften, Cremen und Co. gelockert werden. Kosmetika mit gefährlichen Chemikalien dürfen vorerst damit länger am Markt bleiben. Laut der EU haben Hersteller so jetzt mehr Zeit, sich an neue Verbote anzupassen. Es geht um Stoffe, die in großen Mengen Krebs auslösen oder das Erbgut verändern können.
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11: Nach dem Österreich-Sieg gegen Jordanien mit 3:1 gibt's einen kleinen Dämpfer. Laut ÖFB-Teamchef Rangnick könnte Stefan Posch für den Rest der WM ausfallen, wegen Verdacht auf Kieferbruch. Er ist ja im heutigen Match mit voller Wucht mit einem jordanischen Spieler zusammengekracht. Ein Röntgen soll jetzt Klarheit bringen, wie es für Posch weitergeht.
9: Ein richtiges Traumzagerl wird das morgen bei uns in Österreich. Super, super viel Sonne, kaum Wolken, kaum Regen und es wird auch immer heißer. 32 Grad sind es morgen in Wien und 29 bei euch in Klagenfurt.
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9: Den aktuell längsten Stau gibt es auf der A10 Richtung Salzburg. Circa 15 Minuten braucht die länger zwischen Flachau und Knotenpongau.
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9: Wir zünden den Countdown in den Feierabend. Natürlich mit noch einmal einem extra Schub Motivation. Muss sein. Und natürlich auch mit all euren Lieblingshits. Wir gehen da rein in die neue Stunde mit Tampa City. Self-Aware heißt sein Erfolgshit. Charlotte komplett. Und ihr hört ihn jetzt bei uns auf Energy mit immer den besten neuen Hits.

The Holy Trinity aus 2025. David Guetta zusammen mit Teddy Swims und Tones and I. Wirklich einer talentierter als der andere. Und das lässt sich auch wirklich sehr gut hören in ihrem gemeinsamen Hit. Ihr hört Gone, Gone, Gone jetzt bei uns auf Energy in 40 Minuten Hits nonstop.

gerade mal 20 Jahre alt und singt, als hätte sie jahrzehntelang Erfahrung. Und ihre Songtexte, Leute, die treffen auch wirklich genau ins Herz. Das ist Bella Kay mit I Love It, I Love It, I Love It. Nur bei uns auf Energy mit immer den besten neuen Hits.

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5: Ey, die Zeit ist heute wirklich wieder crazy schnell vergangen. Wir starten jetzt schon wieder in den Feierabend und das natürlich auch mit 40 Minuten Hits nonstop. Da habe ich Alex Warren für euch, Taylor Swift und besonders hyped bin ich auf den brandneuen Banger von Teddy Swims, Mr. Know-It-All, gibt's gleich bei uns auf Energy.
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9: Happy Feierabend, wir haben 17 Uhr. Wally hier für euch auf Energy und jetzt gibt's ein News Update mit der Lina.
10: Hallo.
11: Vor der am Freitag geplanten Unterschrift vom Friedensabkommen zwischen den USA und dem Iran hat US-Präsident Trump gestichelt. Am Rande vom G7-Gipfel hat er gemeint, wenn sie sich nicht benehmen, werden direkt wieder Bomben geworfen. Das Abkommen wird unter anderem umfassen ein Ende vom Krieg und der US-Seeblockade, aber auch, dass die Straße von Hormus wieder öffnet. Dann ist der Zuckergehalt in österreichischen Getränken seit 2010 um rund 20% gesunken. Das zeigt ein jährlicher Check eines Salzburger Instituts, bei dem fast 600 Getränke analysiert wurden. Auch der Zuckerkonsum ist bei jedem von uns durchschnittlich um über 20% zurückgegangen. Das ist zwar positiv, aber viele Menschen greifen weiter zu oft zu süßen Drinks, heißt es. Gefordert wird daher, den Zuckergehalt bei Getränken weiter zu senken. Und die Wasserqualität in Europas Badegewässern bleibt hoch. Österreich belegt mit fast 97% ausgezeichneten Badestellen wieder den 4. Platz und liegt bei Binnengewässern sogar an der Spitze der 29 Länder im Check. Nur der Pläschinger See bei Linz wurde als mangelhaft eingestuft, während alle anderen heimischen Badestellen die EU-Vorgaben erfüllen.
9: Richtig schön und vor allem richtig heiß wird das Wetter morgen bei uns in Österreich. Es scheint die Sonne, nur dazwischen können mal ein paar Wolken und auch Regen durchziehen und die Temperaturen, die schmecken nach Sommer. 32 Grad sind es morgen in Wien und 29 bei euch in Graz.
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9: Auf den Straßen geht es gerade ziemlich ab. Am längsten dauert es aber auf der A1 Richtung Wien. Da ist ein Unfall im Baustellenbereich passiert und ihr braucht ca. 25 Minuten länger zwischen Sietzenheim und Wallersee.
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9: Willkommen im Feierabend. Super fein, dass ihr Energy eingeschaltet habt. Und Leute, heute, I came to perform. Die Playlist kann was. Und wir gehen rein mit meinem persönlichen Happy Good Vibe Song. Das ist Alex Warren mit Fever Dream of Energy. Das sind immer die besten neuen

den aktuellen WM-Song von Shakira und Burna Boy. Den gibt's gleich für euch. Davor aber noch was für die Swifties in 40 Minuten Hits nonstop. Natürlich hier auf Energy.

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4: Mittwochabend, um nicht zu sagen Schnittwochabend, so schön wie das Wetter heute ist, muss man eigentlich noch was unternehmen nach der Arbeit. Und bis ihr komplett im Chill-Modus angekommen seid, begleite ich euch nochmal mit 40 Minuten Hits nonstop. Da haben wir alles mit dabei, von Tame Impala bis Miley Cyrus, gleich bei uns auf Energy.
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8: 18 Uhr, ihr hört Energy und jetzt die News mit der Lina.
9: Hi. Grünes Licht heute im EU-Parlament fürs umstrittene Abschiebegesetz. Es macht jetzt schnellere und effizientere Rückführungen von Menschen aus Drittstaaten möglich, die sich illegal in der EU aufhalten. Auch eigene Rückführzentren können jetzt in Drittstaaten gebaut werden. In diese sogenannten Return Hubs wird abgeschoben, wenn es einen Rückführbescheid gibt. Dann gibt es noch eine Entscheidung, und zwar dürfen in der EU ab 2028 gentechnikveränderte Lebensmittel ohne eine spezielle Kennzeichnung im Supermarkt verkauft werden. Pflanzen, die genetisch optimiert wurden, werden künftig wie herkömmlich gezüchtete Pflanzen eingestuft, weil sie sich auch nicht mehr voneinander unterscheiden, so das Argument. Und SpaceX hat jetzt gemessen am Börsenwert Amazon überholt. Der Aktienkurs vom Raumfahrtunternehmen von Milliardär Elon Musk ist jetzt in den ersten Tagen um 45% gestiegen. Die Ankündigung, dass jetzt auch ein KI-Startup übernommen wird, hat nochmal einen Boost gebracht. SpaceX ist jetzt das fünftwertvollste Unternehmen der Welt.
8: Es wird endlich Sommer. Morgen wird es richtig warm bei uns in Österreich mit bis zu 32 Grad in Wien und Innsbruck. Dazu scheint dann auch echt super fein die Sonne und nur ganz selten gibt es auch ein paar Wolken und ein bisschen Regen.
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8: Den aktuell längsten Stau gibt es auf der A1 Richtung Wien. Circa 30 Minuten braucht ihr länger zwischen Sietzenheim und Wallersee.
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8: Einen schönen Mittwoch. Ich freue mich jetzt mit euch in den Arm zu starten. Und was, Leute, was passt da besser als dieser Banger hier? Oh yes, Nicki Minaj mit Justin Bieber, jetzt mit Beauty and the Beat auf Energy. 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

Dominik Feig mit seinem Erfolgshit Baby Doll. Das ist jetzt der perfekte Sound für euren Feierabend am Mittwoch hier auf Energy und mit mir, der Walli.

0: Mittwochabend. Das heißt, Leute, eh schon wissen, heute um 20 Uhr startet wieder Energy Up Next. Ich habe den Gary jetzt schon zu mir ins Studio entführt. Und sag mal, Gary, was geht ab heute? Was hast du für uns?
1: Hi, Wally. Also wir reden auf jeden Fall über das neue Olivia Rodrigo-Album. Dann zeige ich euch die meiner Meinung nach beste Nummer. Okay. Nicht nur vom Album, sondern von Olivia Rodrigo generell.
0: Okay.
1: Außerdem stelle ich euch eine neue Künstlerin aus Großbritannien vor, die absolut steilen Club-Sound abliefert.
0: Oh.
1: Und BTS hat auch was Frisches, quasi ein Liebesbrief an die Fans.
0: Okay, okay, geil. Also Leute, ihr wisst Bescheid, um 20 Uhr geht's los. Einschalten und enjoyen.
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5: Katy Perry, BTS, Jason Derulo, David Guetta, also ihr merkt selbst, die Größten der Größten gibt's gleich für euch auf Energy in 40 Minuten Hits nonstop.
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5: Punkt 19 Uhr, hier hört Energy mit mir, der Walli, und wir schauen uns das Wetter für morgen an. Das schreit nach Sommer. Die Sonne scheint echt fast den ganzen Tag und das in ganz Österreich, und dazu wird es auch super warm. 32 Grad sind es morgen in Wien und 29 bei euch in Linz.
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5: Auf den Straßen ist alles ruhig, ihr kommt gut voran.
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5: Einen schönen Mittwochabend euch. Ich freue mich, dass ihr mit dabei seid. Und ihr wisst, Leute, wir starten jetzt in super nice 40 Minuten Hits nonstop. Und yes, da gehen wir rein mit Legenden-Duo David Guetta und Jennifer Lopez. Save Me Tonight, jetzt auf Energy.

was sehr Aktuelles. Den Gewinnersong vom 2026 ESC von Dara gibt's gleich. Davor aber noch, für die Nostalgie, den Erfolgshit von Megastar Benson Boone. Ihr hört Beautiful Things hier bei uns.

ich kann es echt kaum erwarten, bis Taylor Swift endlich heiratet. Apparently gibt es da ja aber voll die strenge No-Fotos-Policy. Ich hoffe aber schon auch, dass da ein paar Fotos geleakt werden. Also wir drücken die Daumen und gönnen uns dabei ihren aktuellen Hit Oberleit. Nur hier bei uns auf Energy mit immer den besten neuen Hits.

0: Meine Lieben, ich hau mich jetzt an den Feierabend und noch ein bisschen raus. Wünscht mir Glück, dass ich noch ein paar Sonnenstrahlen abbekomme heute. Und für euch geht's jetzt gleich los mit Energy Up Next. Da hat der Gary auch wieder das Neueste vom Neuen aus der Musikwelt für euch. Wir hören uns dann morgen um 15 Uhr wieder. Bis dahin, habt's es fein und Bussi Baba.
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14: Mittwoch, 20 Uhr. Das heißt, es ist Zeit für eine neue Folge Energy Up Next mit mir, dem Gary. Die Sendung für Future Hits und neue Artists. Heute habe ich mit dabei den vielleicht besten Olivia Rodrigo Song überhaupt. Dann zeige ich euch eine Künstlerin, die einen absoluten Clubbanger rausgehaut hat. Und Stromae arbeitet jetzt mit Tove Lo zusammen und das klingt einfach nur magisch. Das alles und noch mehr gleich hier auf Energy nach Shabusi.

Ihr hört Energy Up Next, wo ich euch immer zeige, was gerade neu und hot ist. Komplett neu ist Olivia Rodrigo zwar nicht, die hat schon so ein, zwei Hits gehabt, aber trotzdem habe ich das Gefühl, mit dem aktuellen Album hat sie jetzt noch einmal ein anderes Level erreicht. Da beweist sie, dass sie mehr ist als nur eine Sängerin. Die ist mit ihren 23 Jahren schon eine echte Künstlerin mit einem Point of View. Ihr Album You Seem Pretty Sad for a Girl So in Love ist seit ein paar Tagen draußen und ich zeige euch jetzt den Song, der für mich nicht nur der beste vom Album ist, sondern vielleicht der beste Song, den sie je geschrieben hat. Der bringt einfach dieses Gefühl auf den Punkt, wenn man jemanden so sehr liebt, sich so sehr nach wem verzehrt, dass man kaum die richtigen Worte dafür findet. Am besten lauter drehen und fühlen. Hier ist Stupid Song von Olivia Rodrigo.

hier in Energy Up Next zeige ich euch nicht nur die Future Hits und die neuen Artists, wir quatschen auch drüber, was sich so tut in der Musikindustrie. Und da kommt heuer wirklich niemand an BTS vorbei. Die Boygroup, die K-Pop, also koreanische Musik, weltweit berühmt gemacht hat. Millionen Fans, absoluter Hype und dann die Zwangspause. Ja, auch Stars müssen in Südkorea zum Militärdienst. 3 Jahre lang hat es quasi keine neue Musik gegeben, aber heuer endlich das Comeback. BTS meldet sich zurück. Nach Swim, einer Nummer, die wir euch eh täglich hier auf Energy spielen, hat die Gruppe jetzt noch einen Hammer-Song rausgebracht. Der ist persönlicher. Ein Liebesbrief an die Fans, von denen sie so lange getrennt waren. Ist ein Lied, das sehe ich richtig, wie es in einem fetten Stadionkonzert mit hochgehaltenen Handylichtern mitgesungen wird. So klingt Come Over von BTS.

Next. Das ist die Radioshow, wo ich euch neue Artists vorstelle, die ihr vielleicht noch nicht kennt, die aber echt das Potenzial haben, ganz groß zu werden. Rose Grey ist so ein Artist. 29 Jahre alt, feuerrote Haare und aus London. Alles Facts, die zwar richtig sind, aber eigentlich auch wurscht. Was nämlich zählt, ist die Musik, die sie macht. Die ist experimentell und roh. Aber genau das ist das Coole bei neuen Künstlern. Die sind noch dabei, sich zu finden. Die sind noch nicht überperfekt, aber dafür echt. Der Song, den ich euch gleich vorspiele, der geht von sehr dreamy Softpop-Vibes zu einem absoluten Club-Banger. Ist es für alle, die den Sommer nicht nur chillen, sondern auch ein bisschen feiern wollen? Jetzt auf Energy, Club to Your Arms von Rose Grey.

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1: Ihr wollt keine neuen Songs verpassen und immer up to date sein, was Artists und die Musikwelt generell betrifft? Tja, dann seid ihr am genau richtigen Ort. Hier in Energy Up Next redet man über alles, was gerade abhebt. Zum Beispiel Bibi Rexha. Die hat ihr neues Album Dirty Blonde rausgehaut, ist ihr erstes Projekt als Independent Artist. Bibi hat nämlich ihr Label gefeuert, weil die nicht an ihre Vision geglaubt haben. Und ich glaube, da ärgern sich jetzt ein paar Manager. New Religion zum Beispiel rennt rauf und runter im Radio und auf Spotify, ein absoluter Dance-Pop-Banger auf dem neuen Album drauf. Ebenfalls am Album ist eine Nummer, da zeigt sie, dass sie auch anders kann. Ja, das ist schon immer noch EDM-Sound mit Beat, aber so ein bisschen mehr auf chillig. Und ganz ehrlich, Bibi Rexha könnte mir, glaube ich, das Telefonbuch vorlesen und ich würde es geil finden. Die hat einfach so eine elektrisierende Stimme. Da ist auch eine für ihre Verhältnisse ruhigere Nummer absolut nicht langweilig. Hier ist One Day auf Energy. 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

0: Okay, es ist kein Geheimnis, dass die allermeiste Musik, die wir so hören, aus Amerika kommt. Aber es gibt auch hier bei uns verdammt guten Sound. Hier in Energy Up Next zeige ich euch immer die besten, brandneuen Songs und jetzt einen aus Europa. Die schwedische Sängerin Tove Lo hat sich nämlich mit dem belgischen Sänger Stromae zusammengetan. Und was da rausgekommen ist? Ich glaube, das können die Amis gar nicht. Das ist ein Mix aus Französisch und Englisch, der absolut magisch klingt. Irgendwie nach Kunst. Eine Nummer, die habt ihr, glaube ich, noch nirgends im österreichischen Radio gehört. Hypnotisch, elegant und ein bisschen speziell. Aber ich würde sagen, ihr macht euch einfach selbst ein Bild. De Fleur, übersetzt Blumen, gibt's in knapp 2 Minuten hier auf Energy.
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1: Ja, und das war sie auch schon wieder, die neueste Folge Energy Up Next, eure Show für Future Hits und neue Artists. Falls irgendwas dabei war, wo ihr sagt, hey, der war ganz cool, den würde ich gerne auf meine eigene Playlist hinzufügen, aber ihr wisst nicht mehr genau, wie die Nummer heißt, schaut's vorbei auf energy.at, da ist alles nochmal aufgelistet unter Energy Up Next und auch ein Feld für euch. Also falls ihr irgendeinen Song entdeckt habt, wo ihr sagt, hey, der gehört zum Gary zu Energy Up Next, schreibt's ihn rein, schickt's ihn mir, ich freue mich. Und ansonsten hören wir uns einfach nächste Woche wieder für Energy Up Next, immer am Mittwoch um 20 Uhr. Gary out.

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